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LKW raste auf ein Stauende und zerquetschte einen PKW. Rettungskräfte kämpften mehrere Stunden um das Leben eines jungen Mannes. Dieser konnte am Ende nur noch tot geborgen werden. Mann!